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1: Mit Helene Feichtenhofer. Im Freibad oder am See aufmerksam sein, auch auf die anderen schauen, dazu rufen heute zahlreiche Organisationen wie der Samariterbund auf. Hintergrund ist der heutige Welttag gegen das Ertrinken. Im Schnitt ertrinken in Österreich 42 Menschen pro Jahr, vor allem Kinder sind gefährdet. Was tun, wenn man eine Notsituation mitbekommt, haben wir die Vorsitzende der Wasserrettung des Samariterbundes, Amina Höfinger, gefragt.
2: Gegebenenfalls einen Notruf absetze und dann muss ich mir überlegen, wie gehe ich das Ganze an. Weil im besten Fall kann man die Person vom Land aus retten, indem man einfach eine Schwimmhilfe oder ansonsten irgendeinen Auftriebskörper dieser Person zuschießen kann. Und die kann sich dann vielleicht sogar selber retten oder man kann sie rausziehen.
1: Die Vorstellung, dass Menschen in Not im Wasser laut um Hilfe schreien, ist falsch, sagt Höfinger. Ertrinken passiert lautlos, deshalb sollte man vor allem Kinder nie unbeaufsichtigt im Wasser lassen. Das autonom handelnde KI-Modell des Entwicklers OpenAI, das die Technologiefirma Hugging Face angegriffen hat, war wohl tagelang auf Hackertour, ohne dass es jemand von OpenAI gemerkt hat, berichten Insider. Demnach soll das System schon am 9. Juli versucht haben, aus einer Testumgebung auszubrechen. Der Hackerangriff auf Hugging Face hat dann 2 Tage später begonnen und bis zum 13. Juli gedauert. In China haben sich 20.000 Menschen im Süden des Landes in Sicherheit bringen müssen. Der Grund ist ein Taifun, der auf das Land zukommt. Der Wirbelsturm soll zwischen Samstagabend und Sonntagmorgen auf Land treffen. In diesem Monat sind schon zahlreiche Menschen in China durch einen Taifun ums Leben gekommen. Die Starship-Rakete von SpaceX hat ihren 13. Testflug absolviert. Dabei ist weitgehend alles nach Plan gelaufen. Tech-Milliardär Elon Musk, dem SpaceX gehört, ist zuletzt schon etwas unter Druck gestanden, weil der Start der Rakete verschoben werden musste und dadurch der Marktwert von SpaceX um rund 100 Milliarden Dollar eingebrochen war.
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1: Mit Helene Feichtenhofer. Im Freibad oder am See aufmerksam sein, auch auf die anderen schauen, dazu rufen heute zahlreiche Organisationen wie der Samariterbund auf. Hintergrund ist der heutige Welttag gegen das Ertrinken. Im Schnitt ertrinken in Österreich 42 Menschen pro Jahr, vor allem Kinder sind gefährdet. Was tun, wenn man eine Notsituation mitbekommt, haben wir die Vorsitzende der Wasserrettung des Samariterbundes, Amina Höfinger, gefragt.
2: Gegebenenfalls einen Notruf absetze und dann muss ich mir überlegen, wie gehe ich das Ganze an. Weil im besten Fall kann man die Person vom Land aus retten, indem man einfach eine Schwimmhilfe oder ansonsten irgendeinen Auftriebskörper dieser Person zuschießen kann. Und die kann sich dann vielleicht sogar selber retten oder man kann sie rausziehen.
1: Die Vorstellung, dass Menschen in Not im Wasser laut um Hilfe schreien, ist falsch, sagt Höfinger. Ertrinken passiert lautlos, deshalb sollte man vor allem Kinder nie unbeaufsichtigt im Wasser lassen. Das autonom handelnde KI-Modell des Entwicklers OpenAI, das die Technologiefirma Hugging Face angegriffen hat, war wohl tagelang auf Hackertour, ohne dass es jemand von OpenAI gemerkt hat, berichten Insider. Demnach soll das System schon am 9. Juli versucht haben, aus einer Testumgebung auszubrechen. Der Hackerangriff auf Hugging Face hat dann 2 Tage später begonnen und bis zum 13. Juli gedauert. In China haben sich 20.000 Menschen im Süden des Landes in Sicherheit bringen müssen. Der Grund ist ein Taifun, der auf das Land zukommt. Der Wirbelsturm soll zwischen Samstagabend und Sonntagmorgen auf Land treffen. In diesem Monat sind schon zahlreiche Menschen in China durch einen Taifun ums Leben gekommen. Die Starship-Rakete von SpaceX hat ihren 13. Testflug absolviert. Dabei ist weitgehend alles nach Plan gelaufen. Tech-Milliardär Elon Musk, dem SpaceX gehört, ist zuletzt schon etwas unter Druck gestanden, weil der Start der Rakete verschoben werden musste und dadurch der Marktwert von SpaceX um rund 100 Milliarden Dollar eingebrochen war.
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1: Mit Helene Feichtenhofer. Im Freibad oder am See aufmerksam sein, auch auf die anderen schauen, dazu rufen heute zahlreiche Organisationen wie der Samariterbund auf. Hintergrund ist der heutige Welttag gegen das Ertrinken. Im Schnitt ertrinken in Österreich 42 Menschen pro Jahr, vor allem Kinder sind gefährdet. Was tun, wenn man eine Notsituation mitbekommt, haben wir die Vorsitzende der Wasserrettung des Samariterbundes, Amina Höfinger, gefragt.
2: Gegebenenfalls einen Notruf absetze und dann muss ich mir überlegen, wie gehe ich das Ganze an. Weil im besten Fall kann man die Person vom Land aus retten, indem man einfach eine Schwimmhilfe oder ansonsten irgendeinen Auftriebskörper dieser Person zuschießen kann. Und die kann sich dann vielleicht sogar selber retten oder man kann sie rausziehen.
1: Die Vorstellung, dass Menschen in Not im Wasser laut um Hilfe schreien, ist falsch, sagt Höfinger. Ertrinken passiert lautlos, deshalb sollte man vor allem Kinder nie unbeaufsichtigt im Wasser lassen. Das autonom handelnde KI-Modell des Entwicklers OpenAI, das die Technologiefirma Hugging Face angegriffen hat, war wohl tagelang auf Hackertour, ohne dass es jemand von OpenAI gemerkt hat, berichten Insider. Demnach soll das System schon am 9. Juli versucht haben, aus einer Testumgebung auszubrechen. Der Hackerangriff auf Hugging Face hat dann 2 Tage später begonnen und bis zum 13. Juli gedauert. In China haben sich 20.000 Menschen im Süden des Landes in Sicherheit bringen müssen. Der Grund ist ein Taifun, der auf das Land zukommt. Der Wirbelsturm soll zwischen Samstagabend und Sonntagmorgen auf Land treffen. In diesem Monat sind schon zahlreiche Menschen in China durch einen Taifun ums Leben gekommen. Die Starship-Rakete von SpaceX hat ihren 13. Testflug absolviert. Dabei ist weitgehend alles nach Plan gelaufen. Tech-Milliardär Elon Musk, dem SpaceX gehört, ist zuletzt schon etwas unter Druck gestanden, weil der Start der Rakete verschoben werden musste und dadurch der Marktwert von SpaceX um rund 100 Milliarden Dollar eingebrochen war.
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1: Mit Martina Steidl. In Berlin sucht die Polizei mit Hochdruck nach dem mutmaßlichen Angreifer, der am Abend mit einem Auto in eine Menschenmenge bei der Party zum Christopher Street Day gefahren war. Eine Frau ist dabei ums Leben gekommen, es gibt 16 zum Teil lebensgefährlich Verletzte. Der Mann konnte kurz darauf identifiziert werden, sagt Polizeisprecher Florian Naht im Gespräch mit der Bild-Zeitung.
2: Wir haben weiterhin noch keinerlei Hinweise auf seine konkreten Motivationshintergründe oder auf den genauen Ablauf oder seinen Tatbeitrag als solchen. Nichtsdestotrotz ist ein Tatverdächtiger identifiziert worden und dieser Tatverdächtige ist Angehöriger und soll Angehöriger des islamistischen Milieus in Berlin sein.
1: Nach dem 21-Jährigen wird jetzt mit einem Foto gefahndet. Der soll Familie in Berlin haben und wurde erst im Mai aus der Jugendhaft entlassen. Die Waldbrände in Frankreich und Spanien haben bis gestern rund 270.000 Menschen in die Flucht getrieben. Hunderte Soldaten helfen im Süden Frankreichs nun vor allem bei der Evakuierung der bedrohten Regionen um Bordeaux mit. In Spanien gibt es ein Todesopfer bei Valencia. Bei dem Brand nahe Madrid gibt es weiter keine Entwarnung. Wegen umfangreicher Bauarbeiten am Bahnknoten Florenz kommt es in den kommenden Tagen zu deutlichen Einschränkungen im italienischen Zugverkehr. Eine 140 Jahre alte Straßenüberführung wird ausgetauscht. Betroffen sind auch Fernverkehrszüge. Die Fahrzeiten im Hochgeschwindigkeitsverkehr verlängern sich um bis zu 2,5 Stunden, heißt es. Kleine Änderung in der Startaufstellung für den heutigen Formel 1 Grand Prix von Ungarn. Lando Norris im McLaren bleibt in der Pole Position. Ferrari-Pilot Lewis Hamilton wurde später allerdings von Platz 2 auf Platz 5 zurückversetzt, wegen Behinderung von McLaren-Fahrer Oscar Piastri. Start für das Rennen ist um 15 Uhr.
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1: Mit Hannes Harp. Die psychische Belastung am Arbeitsplatz wird größer. Über 60% geben in einer PwC-Studie an, dass ihre psychische Belastung in den letzten 2 Jahren zugenommen hat. Einmal mehr zeigt sich in der Umfrage zur Arbeitsfähigkeit und Motivation, dass Frauen benachteiligt werden, sagt uns Sophie Landsteiner von PwC Österreich.
2: Frauen fühlen sich schon tendenziell weniger häufig gefördert, haben deutlich größere Unsicherheiten, was dann auch ihre Pension und die finanzielle Sicherheit betrifft, haben auch das Thema, dass sie natürlich weniger häufig Motivationen etc. spüren.
1: Die Studie zeigt auch, Zusammenarbeit zählt mehr als Gehalt. Viele wünschen sich mehr Teamarbeit und Flexibilität am Arbeitsplatz. In Berlin sucht die Polizei mit Hochdruck nach einem mutmaßlichen Angreifer, der am Abend mit einem Auto in eine Menschenmenge bei der Party zum Christopher Street Day gefahren war. Eine Frau ist ums Leben gekommen. Es gibt 16 zum Teil lebensgefährlich Verletzte. Nach dem 21-Jährigen wird jetzt mit einem Foto gefahndet. Er soll der islamistischen Szene in Berlin angehören und wurde erst im Mai aus der Jugendhaft entlassen. Dutzende Verletzte hat es gestern auf der deutschen A9 im Süden des Bundeslands Thüringen gegeben. 34 Menschen sind nach einem Auffahrunfall leicht bis mittelschwer verletzt worden. In Lebensgefahr sei niemand, sagt die Polizei. Der Fahrer eines Wohnmobils hat das Stauende nach einem Unfall davor mit einem Pferdeanhänger übersehen. Das Wohnmobil hat mehrere Fahrzeuge gerammt. In den USA gibt es aktuell so viele Masernfälle wie seit 35 Jahren nicht mehr. Über 2300 Infektionen in 45 Bundesstaaten sind in diesem Jahr bereits gelistet. Mehr als im gesamten Vorjahr. Im Jahr 2000 hatte die Krankheit eigentlich schon als besiegt gegolten. Weil die Zahlen zuletzt rasant gestiegen sind, gibt es immer mehr Kritik an Gesundheitsminister Kennedy, der nicht viel von Impfungen hält.
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1: Dies ist ein beinhartes Protestlied. Allerdings ist der Protest nicht gegen irgendjemanden besonderen gerichtet, sondern gegen jedermann, so auch gegen mich selbst.

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2: Mit Hannes Harp. In Südeuropa stehen die Feuerwehren im Dauereinsatz gegen etliche Waldbrände. Neben Frankreich und Spanien brennt es auch in Süditalien. Auf Sardinien mussten zuletzt die Bewohner eines Seniorenheims in Sicherheit gebracht werden. Zu nahe sind die Flammen dem Gebäude gekommen. Mehr von Martina Steidl.
3: Das Feuer wütet in der Nähe der Hauptstadt der Insel. Vorsorglich haben die Behörden das von Ordensschwestern geführte Seniorenheim geräumt. Löschflugzeuge und Hubschrauber unterstützen die Löscharbeiten aus der Luft. Auch im Süden Italiens, in der Region Kalabrien, brennt es seit mehr als 2 Tagen in einem Nationalpark. In Frankreich haben die Behörden nahe Bordeaux weitere 55.000 Menschen aufgefordert, sich in Sicherheit zu bringen. Wegen der Brände sind in der Region damit bisher über 200.000 Menschen evakuiert worden.
2: Auch in Spanien gibt es neue Aufrufe, die Häuser zu verlassen, zuletzt in der Provinz Toledo, südwestlich der Hauptstadt Madrid. Auch der größte Brand bei Guadalajara brennt weiter. Dort hat das Feuer bisher 32.000 Hektar Land zerstört. Die psychische Belastung am Arbeitsplatz steigt. Das zeigt eine aktuelle Studie von PwC. Über 60% geben an, dass ihre psychische Belastung in den letzten 2 Jahren zugenommen hat. Besonders betroffen sind Menschen mit Pflegeverantwortung. Hier sind es sogar 83%. 3 von 4 Beschäftigten wünschen sich deshalb flexiblere, an ihre Lebensrealitäten angepassten Arbeitszeitmodelle. Besonders wichtig sind ihnen dabei Teamarbeit, Flexibilität und Wertschätzung. In Tirol hat es in der Nacht in der Innsbrucker Innenstadt eine brutale Massenschlägerei gegeben. Etwa 20 Menschen sind unter anderem mit Messern, Schlagstöcken und Eisenketten aufeinander losgegangen. Einen 23-jährigen Syrer hat die Rettung verletzt ins Spital gebracht. Die anderen Beteiligten konnten flüchten, sagt uns die Polizei. Das Motiv der Rauferei ist noch unklar. Sie sind natürliche Klimaanlagen bei Hitze. Schrebergärten können die Temperaturen ihrer Umgebung um mehrere Grad senken, berichtet das Econix-Institut in Deutschland. Der kühlende Effekt ist zwar bei großen Parks, Friedhöfen oder Wäldern deutlicher, aber auch die Kleingärten bieten einen messbaren Hitzeschutz, was vor allem für Stadtplaner ein wichtiger Teil von Klimainfrastruktur werden könnte.
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6: Ein herzliches Servus aus dem schönen Helenental zu meiner Sendung So klingt's bei uns in Wien. Schön, dass Sie dabei sind. Ja, was macht uns Wiener aus? Nicht nur das Raunzen und die Liebe zum Tod, sondern der Wiener Schmäh und der Dialekt. Und dazu bekommen wir gleich eine Einführung von Peter Alexander mit Sehn's, das ist Wernerisch.
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Als Lektion, glaube ich, muss ich Ihnen doch einiges dazu eindeutschen. Also bei den Fremdwörtern Erdberg, Lerchenfett, Grinzing und Sievering handelt es sich um Wiener Gemeindebezirke, von denen die meisten durch ihren Heurigen, das ist der Heurige, das ist der Wein des heurigen Jahres, weltberühmt geworden sind. Aber für den, der schon einmal in Wien war, sind das ohnehin keine Fremdwörter mehr. Also komm, gehen wir weiter. 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

à Witz, à Kern, so reden die Leute in Wern. Vor so einer Ausdrucksweis hat man Respekt. So klingt der echte, unverfälschte Werner Dialekt. Hier gibt es eine solche Fülle von unverständlichen Ausdrücken, dass ich mich des Telegrammstils befleißigen muss, wenn es Ihnen recht ist. Also, da bin ich weg. Ich bin perplex, ne? Radebur. Rettichknabe. Oder ein junger Mann, der in einem Lokal den Rettich verkauft, um den Durst zu vergrößern. Häfen. Knast, würde ich bei Ihnen sagen. Dasig. Ramdösig, ne? Hoderlump. Das ist ganz einfach. Also, ein Hoder ist ein Lumpen, ein Lumpen ist ein Fetzen ist ein Hodern. Und alles zusammen sind Lappen. Also, ich meine, läppisch ist ein läppischer Mensch. Und, Hupfingatsch, Schlagdauerwöhn. Hüpfe in feuchten Staub und erzeuge eine lockige Frisur. Oder, wir dudeln uns an. Lass uns unsere Promille erhöhen. Also komm, gehen wir weiter. Der Franz hupft mit der Dorothee und die bringt ihn so weit, dass er zu ihrer Mutter geht, wie in der alten Zeit. Ich geb ihnen mein Mädel nicht und wissen sie warum? Sie haben mir zu lange Haar, da sagt der Franz.

Dialekt. Also jetzt wird's einigermaßen schwierig. Hupfen. Hupfen, das ist ein Gspusi. Und ein Gspusi ist ein Techtelmechtel und ein Techtelmechtel ist eine Liaison. Geppum! Was sagst du nu? Oder noch vielleicht besser, Mensch! Rauch fängt an. Eine Taube, die durch Verweilen in einem Schornstein ihre Frische etwas eingebüßt hat. Fahr den Ocken. Langweiliger Mehlkloß. Blade Blunzen. Geblähte Blutwurst. Steffi Rehm. Unverheiratet bleiben, auf einen alten Volksbrauch hinweisend. Pschisterer. Laufpass. Bissguren. Bissige Stute. Das ist ein bisschen viel auf einmal, gell? Also komm, gehen wir weiter.

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der Dialekt. Und die vierte Strophe lautet in freier Übersetzung etwa so. Du hinkender Rübensauger, geh weg von meinem Wagen und lass dich von dem Wiener Schutzmann auf dem Rücken tragen. Du kurzgeschorener Geiziger, träume nicht und werde klug. Wir brauchen solche Typen nicht, davon haben wir genug. Damit wäre natürlich noch längst nicht alles erklärt, aber der Kapellmeister hat es leider eilig. Er hebt schon den Dachstock, ich muss weitersingen. Alles Nähere erkläre ich Ihnen später, wenn wir uns wiedersehen. Oder besser noch, ich schreib's Ihnen.

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0: Das packt mich der Rhythmus. Klatscht der Rudi. Rudi braucht noch meine Bosche. Ja, Mann, lustiger, hör mal, sing!
1: Lustiger Hansi, was singen wir denn alle zusammen, ha?
0: Da lasst dir was einfallen.
1: Ich hab schon nachgedacht. 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

0: da noch eine Strophe gerade, gell?
1: Ja, ja.
2: Du hast, was meinst du?
0: Sag mal, Hermann, du hast das doch so mit den Schüttelreimen, gell?
2: Ja, der kommt nachher, der passt jetzt nicht. Jetzt müssen wir Pfütze singen, aber der Deutsche.

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Genau. Du, da passt der Schüttelreim dazu, Hansi, okay. Weißt du? Ja, kennst du den? 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

das war wieder ein kleiner Ausflug in den Austropop mit einem Lied vom Schurle-Tanzer Hupfengatsch, gesungen und gespielt vom Hans-Ecker-Trio und dem lustigen Hermann. Und jetzt kommt Freddy Gradinger mit Man muss nur fragen.

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1: Das war das Trio Wien mit Wiener Lokalausdrücke. Und jetzt kommt Eberhard und Franz Wächter mit Auf der Lahmgrüm und Auf der Wieden. Und dann hören wir Steinberg Havlicek mit Der Pflasterer.
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war Tini Kleinrath, begleitet von Peter Havlicek mit Der Sommer nicht scharf drauf in Wien aus der neuen CD Spät in der Nacht. Und jetzt kommen zwei Varianten, seine Zuneigung auszudrücken, nämlich einmal Roland Neuwirth mit den Extremschrammeln und Ich häng an dir und dann kommt Nur du von Freddy Gradinger.

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1: Ja, das war Michael Berfler mit seinem Lied Mir fällt's am Pietät. Und jetzt kommt Andy Lang und er singt uns Heut bin ich wieder fett wie ein Radierer.
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Das war Walter Scherf und Herbert Schöndorfer mit Es war nicht aufgestrahlt. Damit komme ich langsam zum Ende meiner Sendung. Ich hoffe, die Lieder haben Ihnen gefallen und Sie haben auch alles verstanden und vielleicht auch über das eine oder andere lachen können. Die Auswahl war ja heute wirklich sehr bunt. Und abschließend kommt noch eine Volksweise, nämlich Werner Madeln Zuckersiers vom Duo Zipos-Lansky. Ich weise nur vorher schon darauf hin, bei diesem Lied kommt's eher auf die Pausen an. Sie werden gleich verstehen, um was es geht. Und weil es da auch oft einen Irrtum gibt mit dem Werner Madeln, nämlich da gibt's auch einen wunderschönen Walzer von Karl Michael Zierer, hören wir diesen nachher vom Wiener Kabinettorchester. Und damit verabschiede ich mich und hoffe, Sie sind auch nächstes Mal wieder dabei, wenn es wieder heißt, so klingt's bei uns in Wien. Ihre Marion Zipp.

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3: Mit Hannes Haab. Der Einsatz von automatisierten Gesichtserkennungen bei einer Klimademo in Wien im März 2023 war rechtswidrig. Die Datenschutzbehörde hat nun einer Beschwerde Recht gegeben. Die Polizei hat damals einige Aktivisten angehalten und fotografiert, weil sie sich nicht ausweisen wollten. Zur Identifikation haben sie KI verwendet. Dafür gäbe es keine Rechtsgrundlage, heißt es nun. Der Bescheid ist allerdings noch nicht rechtskräftig. Waldbrände in Südeuropa beschäftigen derzeit die Helfer. In Italien mussten auf Sardinien zuletzt die Bewohner eines Seniorenheims in Sicherheit gebracht werden. Auch im Süden in Kalabrien gibt es seit über 2 Tagen in einem Nationalpark einen Großbrand in steilem Gelände. In Frankreich haben die Behörden nahe Bordeaux 55.000 Menschen aufgefordert, sich in Sicherheit zu bringen. Auch in Spanien gibt es neue Aufrufe, die Häuser zu verlassen, zuletzt in der Provinz Toledo südwestlich der Hauptstadt Madrid. Auf der Tauernautobahn im Salzburger Lungau ist am Abend ein Wohnmobil in Brand geraten. Die Insassen haben sich rechtzeitig in Sicherheit bringen können. Das Wohnmobil ist komplett ausgebrannt. Die Feuerwehr hat 2 Gasflaschen in Sicherheit bringen können, die aber zum Glück schon leer waren. Zur Brandursache ist noch nichts bekannt. Einen Kühlschrank aber für Menschen hat jetzt eine japanische Firma entwickelt. Was ungewöhnlich wirkt, soll unter anderem eine Lösung für hitzegeplagte Arbeiter, etwa auf Baustellen oder in Fabriken sein. Die Kühlkabine hält konstant 15 Grad. Schon 10 Minuten sollen ausreichen, um hitzebedingte Erschöpfung zu lindern, heißt es. Umgerechnet 8.000 Euro kostet eine der japanischen Kühlboxen.
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1: Mit Hannes Haab. In Deutschland läuft weiter die Suche nach dem mutmaßlichen Angreifer, der mit einem Auto in eine Menschenmenge bei den Feiern zum Christopher Street Day in Berlin gerast ist. Die deutsche Polizei hat die Kollegen an den angrenzenden Ländern um Mithilfe gebeten. Der 21-Jährige soll zur islamistischen Szene gehören. Noch ist unklar, ob er alleine gehandelt hat oder an der Tat beteiligt war. Berlins Bürgermeister Karl Wegner hat von einem Angriff auf die freie und weltoffene Gesellschaft gesprochen.
2: Ich kann nur sagen, dass Berlin als Stadt der Freiheit und der Vielfalt sich weiter stärken wird und positionieren wird. Wir werden uns unsere Art und Weise des Lebens und des Zusammenlebens nicht nehmen lassen.
1: Eine Frau ist beim Angriff mit einem Auto ums Leben gekommen. Mindestens 16 Menschen sind verletzt worden. Insgesamt haben gestern an die 700.000 Menschen in Berlin gefeiert. Der Einsatz von automatisierten Gesichtserkennungen bei einer Klimademo in Wien im März 2023 war rechtswidrig. Die Datenschutzbehörde hat nun einer Beschwerde Recht gegeben. Die Polizei hat damals einige Aktivisten angehalten und fotografiert, weil sie sich nicht ausweisen wollten. Zur Identifikation haben sie KI verwendet. Dafür gäbe es keine Rechtsgrundlage, heißt es nun. Der Bescheid ist allerdings noch nicht rechtskräftig. In Tirol hat es in der Nacht in der Innsbrucker Innenstadt eine brutale Massenschlägerei gegeben. Etwa 20 Menschen sind unter anderem mit Messern, Schlagstöcken und Eisenketten aufeinander losgegangen. Einen 23-jährigen Syrer hat die Rettung verletzt ins Spital gebracht. Die anderen Beteiligten konnten flüchten, sagt uns die Polizei. Das Motiv der Rauferei ist noch unklar. Der Olymp in Griechenland ist nun Teil des UNESCO-Weltkulturerbes. Das Welterbekomitee hat heute dafür gestimmt, weil der fast 3000 Meter hohe Berg ein besonderes Mikroklima in der Nähe der Küste hat, mit besonderen Geländeformen und Vegetation. Der Berg spielt auch in der griechischen Mythologie eine zentrale Rolle als Wohnsitz der Götter mit Zeus als obersten Gott.
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1: Mit Hannes Haab. Elektroautos werden in Österreich immer beliebter. 6% der Österreicher fahren mit ihrem Stromer auch in den Urlaub. Wer etwa nach Italien oder Kroatien fahren will, muss die Reise gut planen, rät Christian Kleiner vom Autofahrerclub ÖMTC. Neben dem Standort der Ladesäule entscheidet oft auch die passende Ladekarte.
2: Es ist natürlich auch immer der Preisunterschied her. Wenn ich einen Vertrag mit einem Ladekartenanbieter habe, dann habe ich natürlich dort schon ein bisschen Vorteil gegenüber dem, der keinen Vertrag hat, wo der Ladeanbieter vielleicht einmal ein bisschen mehr verlangt für den, der ad hoc zahlt. Da gibt es ja jetzt große Diskussionen, dass man das nicht mehr zulässt, dass das eben auch gleichgestellt werden soll. Ist aber noch nicht jetzt in Form gegossen.
1: Beachten muss man ähnlich wie beim Verbrenner auch beim E-Auto einen höheren Verbrauch, wenn das Auto voll beladen ist oder eine Dachbox drauf hat, so Kleiner. Tödlicher Alpinunfall gestern in der Tiroler Gemeinde Bichelbach im Bezirk Reute. Ein 69-Jähriger aus Liechtenstein ist in eine Felsrinne abgestürzt. Für den Mann ist jede Hilfe zu spät gekommen. Er war Teil einer Alpinistengruppe aus Deutschland und Liechtenstein. Der Unfall ist beim Abstieg passiert. Der Mann war plötzlich nach vorne gekippt und abgestürzt. In Deutschland läuft weiter die Suche nach dem mutmaßlichen Angreifer, der mit einem Auto in eine Menschenmenge bei den Feiern zum Christopher Street Day in Berlin gerast ist. Auch die Polizei in den angrenzenden Ländern ist alarmiert. Der 21-Jährige soll zur islamistischen Szene gehören. Noch ist unklar, ob er alleine gehandelt hat oder an der Tat beteiligt war. Eine Frau ist bei der Attacke ums Leben gekommen. 16 weitere Menschen wurden teils lebensgefährlich verletzt. Tennis. Die Österreicherin Lili Tacker spielt heute beim WTA-Turnier in Prag um den Sieg. Die 18-Jährige trifft auf Daria Sniko aus der Ukraine. Tacker gilt als größtes österreichisches Talent im Damentennis.
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